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1: Herr Medizinalrat? 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
0: Nein, nein!
1: Herr Medizinalrat?
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0: Eva.
1: Befehlen.
2: Die Post ist gekommen.
1: So.
2: An dich.
1: Die Corticelli.
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1: Wer schreibt denn das?
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1: Da kommt noch mehr.
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2: Endlich! 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
1: Das haben wir doch längst getan.
2: Seiner Braut wegen.
1: Du kannst es ihm ja noch einmal schreiben.
2: Und jetzt zur Arbeit.
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1: Bleib. 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